0: der Werbung. 2.04 Uhr, nächste Gruß- und Wunschrunde. Es geht los hier. Das Klondike Camp ist voll am Start. Richtig geil. Und diesmal aus Edermünde. Wir sind dabei und der Zapfhahn läuft auf fast heiß. Brötchen haben wir schon bestellt. Sehr geile Nummer. Richtig geil von euch und das Klondike Camp beschreibt nochmal, wir grüßen die Thüringer Gurkenfabrik, die die besten Gewürzgurken machen. Ja? Ja? So ist das nämlich. Da kommen sie her. Und der Erik aus Dresden. Hier nochmal, Dresden ist momentan Stadtfest, aber ich bleib euch lieber treu. Macht weiter so und danke. Liebe Grüße aus der brückenlosen Stadt. Spielen, komm, spiel mit mir. Ihr Lieben, ganz, ganz, ganz liebe Grüße an euch alle. Schön, dass ihr noch dabei seid. 2:05 Uhr, richtig geile Grüße und Wünsche reingekommen. Vor allem das Klondike Camp gibt richtig Gas.
1: Das ist ja... Hallo, ich bin auch wieder da. Ja? Aber ich habe gerade was gesagt bekommen.
0: Wo?
1: Moment. Warte. Letzten Finger im Arsch und Dresden, ey.
0: Ja, au.
1: Dresden.
0: Ja, wir haben ein paar Gäste hier, ne? Die Hütte ist voll, Leute. Aber wir freuen uns um weitere Grüße und Wünsche. 2.30 Uhr, probieren wir es nochmal. Wir haben eine Stunde verlängert.
1: Lasst was im System da.
0: Auf jeden Fall, was ist los mit euch? Klondike Camp. Brötchen sind da. Wo ist der Aufschnitt? Ja.

Fossum FM, seid ihr da? Seid ihr am Start? Habt ihr gute Laune? Habt ihr Bock? Dann ist jetzt die Gelegenheit. Put your fucking hands up!

0: war wieder ein bisschen alte Schule hier. Ein bisschen Klaas und so. Oh, ich merke schon, Grüße und Wünsche, die fühlen sich ja Bock. Ja, Bock. Es ist Samstagabend. Mein Name ist Menios. Mein Name ist Menios. Und ihr seid auf Awesom FM. Der war gut.
1: Du bist gut genug.

Leute, ich habe hier gerade einen Gruß drin. Den muss ich vorlesen. Den finde ich mega. Den finde ich richtig gut. Klondike Camp hat geschrieben, 27 aus Edermünden. Ihr könnt es nicht fassen, was er geschrieben hat. Er schreibt, Edermünden ist der Mittelpunkt Deutschlands und in Hessen. Aber Thüringer Gurken sind trotzdem geil und eure Musik auch. Vielen Dank dafür. Auch der Enzo, auch gerade eben reingetrudelt, hat geschrieben, schöne Grüße aus dem Sauerland. Black Barrel Horney wäre super. Oh, das ist ein super Track. Der ist vorgemerkt. Schön, dass ihr da seid. Falls ihr was loswerden wollt, 10 Minuten habt ihr noch, dann machen wir die nächste Grüße und Wünsche. Und dann sagen wir für die Stunde.

0: sage, unser Auto fährt mit Apple Voice. Und nochmal das Klondike Camp. Richtig geil, dass ihr noch am Start seid. Wir grüßen Jonas, Tessa und die anderen Luschen, die schon im Bett sind. Außerdem den Fuchs. Den, der Fuchs ist tot. Oha. Aber ich hoffe, ihr habt Aufschnitt besorgt. Die Brötchen sind da. Aber der Aufschnitt fehlt. Enzo schreibt, doch, der Enzo hat zugehört. Vielen Dank dafür. Sehr gerne. So, Klondike-Camp, da ihr ja mit dem Enzo noch die Einzigen seid, die hier am Start sind, wie sieht's denn aus?
1: Also bald müssen wir eine Hymne singen. Wenn wo seid ihr? Macht ein

0: 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Steht ihr auch so auf Melodien wie ich? 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

Habt ihr noch Bock? Ihr habt noch 10 Minuten. Schreibt noch mal hin, was ist mit dem Camp? Wollt ihr noch eine Stunde? Bis Frühstück ist noch ein bisschen, ne?

0: So, ihr Lieben, es ist 3 Uhr. Der Wunsch war Timmy Trumpet.
1: Ach, ehrlich?
0: Ups. Ja.
1: Oh, dann spielst du ja genau meinen Song.
0: Ihr hört Timmy Trumpet. Der Wunsch ist erfüllt, wir haben es 3 Uhr. Ihr hört Time to Say Goodbye.

0: Ihr Lieben, time to say goodbye. Wir sagen tschüss. Oder nicht? Oder doch?
1: Ja, eigentlich ist es laut Sendeplan ehrlicherweise Ende. Muss ich ehrlich sagen, also wir kriegen es irgendwie nicht hin. Seid nicht enttäuscht.
0: Ja, weil der Aufschnitt noch nicht da ist, ne?
1: Der Aufschnitt? Ach ja, ja, selbst ich habe die vergessen.
0: Die Brötchen waren da, der Aufschnitt hat gefehlt.
1: Das war die Mortadella, oder?
0: Ja. Hau mal den Loop raus wieder. Ah, ich sag mal so. Wir wären nicht der MPEX und der Menius hier auf Haustime, wenn wir nicht natürlich noch weitermachen würden, ne, oder?
1: Ja, ich denke schon. Also wir kriegen das irgendwie mit dem Sendeplan hin. Nicht vergessen. Also denk, also hier ist, wir sind on air. Also kein Ding. Ich sehe gerade selber, ich versuche es irgendwie zu matchen, dass wir on air stehen. Aber wir haben irgendwie selbst technische Probleme. Das ist unsererseits schuld. Aber keine Sorge, wir sind da.
0: Ja, ist aber nur der Sendeplan, der sich nicht verlängern lässt. Aber solange wir on air sind und das Gruß- und Wunschsystem voll ist, bleiben wir. Also nix hier mit Time to Say Goodbye. Der Track ist cool. Ich habe mir voll reingelabert, ne? War ein Wunsch, ne? Sorry.
1: Replay.
0: So, bis 4 Uhr. Minius und der MPEX. Wir ziehen durch. Komme, was wolle.

0: Jana, Jana, dahin, wo wir zwei schon ein.
1: Ja, die Rechnung habt ihr mit uns nicht gemacht, ne?
0: Jana, ist das Auto auch sehr klar.
1: Wo ist denn das Camp? Habt ihr den Aufschnitt besorgt?

0: kenne ihn durch, also einfach mit, ach, wie hieß sie, mit.
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0: So, 3.13 Uhr, wir sind immer noch am Start. Minius und der Apex. So, wir wollten mal so ein paar Grüße und Wünsche vorlesen.
1: Ein paar.
0: Ihr seid echt cool.
1: Also für die Uhrzeit ist das, ehrlicherweise, ich mache das ja länger gerade. Ich bin froh, dass du hier bist. Aber das ist schon für die Uhrzeit geil.
0: Ja. Ich freue mich wirklich. 3.13 Uhr, es kommt echt noch was rein.
1: Oh ja.
0: Also, wir haben hier den Norman aus Dresden. Grüße aus Dresden. 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
1: Wir haben den Klondike. Der hat noch ein, zwei, dreimal geschrieben. Komm, wir nehmen die einfach auseinander. So, je nachdem. Er hat geschrieben, 27 aus Edermünde. Also, wir ziehen durch, wenn ihr es auch tut. Boah, das ist eine Ansage, oder?
0: Ja, das ist ja unser Camp. Die sind am Start einfach. Aus Edermünde übrigens. Du hast es richtig gesagt. Ich hab's immer verkackt.
1: Hab ich das... Lassen wir so. Lassen wir so stehen.
0: Ja. So, das Camp ist immer noch am Start. Schöne Grüße an alle Einsatzkräfte, die bei den Waldbränden beschäftigt sind. Und kommt gesund nach Hause. Wichtige Nachricht auf jeden Fall. Wir haben sehr viel Hitze gerade aktuell.
1: Tatsächlich bei uns auch gerade. Wir haben es nur im Nacht gesehen. Viel Einsatzkräfte. Es ist sehr warm. Wir hoffen, es geht euch allen gut, egal wo ihr gerade seid.
0: Absolut. Wir haben den Norman auch aus Dresden. Jawohl, Verlängerung und bitte etwas mit Captain Blaubeer, Abfahrt.
1: Moment, da kenne ich doch was. Aber kennst du das, was ich auch kenne? Ich glaube, das kenne ich von dir.
0: Wenn du es von mir kennst, auch raus.
1: Bist du bescheuert, oder?
0: Bisschen.
1: Captain Blaubeer? Moment. Wir schauen mal.
0: Ah, na klar. Und natürlich das Clownland Camp, wie soll man es anders denken? Wir haben sogar Mortadella und Pistazien, jung.
1: Oh!
0: Aha.
1: Oh, wisst ihr was? Das ist meine Lieblingsmortadella. Ganz ehrlich, wenn meine Frau nach Hause kommt und die ist im Kühlschrank, I love it.
0: So, der Aufschnitt ist da. Wie ist denn mit dem süßen Zeug? Nutella, Erdbeer, Marmelade.
1: Entschuldigung.
0: Ja, ey, wir müssen die Leute bei Laune halten. Ne? Aufschnitt ist da. Komm, hau mal den Loop raus hier.
1: Wo ist er denn? Da ist er, ja, komm.
0: Hab ich meine, ich für dich. 3.16 Uhr, Freunde. Menius und Ampex immer noch live.

So, ihr Lieben, apropos Frühstück und so, ne? Gab einen kleinen Fehler im System. Menius hat verkackt. Schaut mal in den Sendeplan rein, da steht irgendwas mit 5 Uhr. Sag mal, bist du irre? Power of House und so, ne? Irgendwie, hä? Ja, wir bleiben halt on air, ne? Wir sind ja eh hier zusammen hier, ne? Also, ob das House Explosion oder Power of House heißt. Scheiß drauf. Bis 5 Uhr, Freunde! Ich glaube, da macht der Bäcker auf, ne? Um 5? Ja, vielleicht ein bisschen, ja. Ihr Lieben, es ist am Start. Wir ziehen durch. Ja, so ist es, ne?

So, 3.32 Uhr. Wir haben die nächste große Wunschrunde. Ihr habt gehört, der Menius hat verkackt. Wir sind bis 5 Uhr on air. Und das Klondike Camp ist on air. Genau wie wir auch. Ihr seid am Start. Nutella kannst du kriegen, schrieben sie. Ist aber noch zu. Unsere Pistazienliebhaber liegen schon in der Käseglocke und schläft. Außerdem, wir ziehen durch, wenn ihr es auch tut. Na, ihr habt's gehört, wir ziehen durch, ne? 5 Uhr. So ist es. Destination Calabria. 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

Hausheim FM, ganz ehrlich, habt ihr diese Track-Reihenfolge gehört? Das ist dieser Grund, weshalb ich angefangen habe, hier überhaupt Hausheim zu machen. Weshalb ich überhaupt angefangen habe, aufzulegen. Das ist so unglaublich geil, dass ich gar nicht mehr weiß, was ich sagen soll. Von M-Bags habe ich gelernt.

0: Kennt ihr noch den Kometen? Hausheim FM.
1: Ich höre die
0: schönen guten Abend. MPEX.
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0: Und Menios.
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0: Noch immer live on air.
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0: Lass uns nochmal aufdrehen. Drehen, drehen, drehen, drehen, drehen.
1: Aus seinem FM. Drehen. Ich weiß ja nicht, ob der Ampex das ein oder andere schon vorgelesen hat.
0: Drehen, drehen, drehen.
1: Drehen, drehen, drehen, drehen, drehen. Das ist hier von Apache und so weiter. Ihr kennt das Lied.
0: Drehen.
1: Ich habe einen Gruß hier drin. Um 3.35 Uhr reingekommen.
0: Drehen.
1: Aktuell mit 3.49 Uhr. Und da stellt sich mir direkt die Frage, sollen wir verlängern? Drehen. Sollen wir noch eine draufsetzen?
0: Drehen, drehen, drehen, drehen.
1: Abgesehen davon haben wir einen Gruß drinne von dem Klondike Camp 27 aus Edermünde. Hat geschrieben, wir sind zwar nur noch zu viert, aber das Bier schmeckt noch und die Musik ist top. Ihr seid einfach geil drauf. Macht weiter so.
0: Drehen, drehen, drehen, drehen. Drehen, drehen.
1: Habt ihr noch Bock? Habt ihr noch gute Laune?
0: Drehen.
1: Sollen wir noch einen starten?
0: Drehen.
1: Die ganze Stunde. Das Drehen. Ganze bis 5 Uhr morgens hier.
0: Drehen. Drehen.

0: aus Time FM. Einen weiteren Gruß habe ich reinbekommen von den Klondike Kerbe 27 aus Edermünde. Also bis 5 Uhr würden wir noch durchziehen. Also startet richtig durch. Was sagt denn der MPEX hier?
1: Ja, wir haben es gesagt, 5 Uhr. Ne? Also ja, du hast verkackt.
0: Ja, ich habe verkackt. Ja, 5 Uhr eingetragen, wir sind sowieso am Arsch. Das heißt, wir haben erst 4 Uhr. Moment, ach, ich dachte, wir hätten schon 5 Uhr. Guck mal, wie verklatscht bin ich denn? Ich dachte, wir hätten schon 5. Also es war ganz dumm, weiß ich auch nicht. Keine Ahnung, also das heißt, wir haben noch eine Stunde. Dümmer kann man nicht sein, dümmer geht es nicht. Also,
1: deswegen sage ich doch, du hast es verkackt, weil es waren 2 Stunden, nicht eine Stunde.
0: Also ich habe absolut verkackt. Also,
1: Wir ziehen es durch.
0: Das bedeutet für euch jetzt in... was soll ich sagen? Habt ihr Bock? Aus dem FM! Pyrotechnik!

Lieben, wir sind noch am Start. 4 Uhr. Wir müssen euch mal so ein bisschen in die Werbung abgeben. Wir sind gleich wieder da. Viel Spaß mit der Werbung.

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0: aus dem FM. Wir sind back aus der Werbung.
1: Ich hab noch Mund voll, Moment.
0: Achso. Es ist 4 Uhr in der Früh. Im Grunde ist eigentlich Samstagabend, aber im Grunde ist es Sonntagmorgen. Juckt die Bohne, oder?
1: Juckt die Bohne. Ich muss immer erst geschlafen haben, dann haben wir Sonntag.
0: Kenn ich gut genug.
1: Ja.
0: Oder cool, du bist gut genug.
1: Ja, genau. Du bist gut. Was sagt denn unser Campingpartner hier? Hm?
0: Camping, was, wie, Moment.
1: Geh mal rein in die große Wunschbox,
0: ja,
1: hier.
0: Ja, tut mir leid, da bin ich lost. Natürlich, wie immer, mit Eintragen bin ich natürlich lost. Wen haben wir denn hier?
1: Ja, pass auf, 4 Uhr, 5 Minuten, normalerweise machen wir ja um 4 Uhr die große Wunschrunde. Lass mal bis Viertel nachmachen, lass ein bisschen was sammeln, aber das Klondike Camp ist am Start.
0: Ja, zum Glück, also bin ich ehrlich, zum Glück ist das noch am Start hier, ne?
1: Klar.
0: Also, Klondike Camp 27 aus Edermünde hat uns geschrieben und zwar, also bis 5 Uhr würden wir noch durchziehen, also startet richtig durch. Was machen wir?
1: Ja, da haben wir ja gesagt, bis 5 Uhr ziehen wir durch. Ja.
0: Aber welche Runde? Hast du was im Kopf? Komm, wir machen mal Freestyle. Hast du Bock?
1: Ja, wir haben immer Bock. Leg los, zieh den Fader hoch und go.
0: Alles klar.

0: das Clonguard Camp. Ihr seid am Start. Richtig gut, Timmy Trumpet, 3R Legend, Country Road für euch. Geil, dass ihr noch da seid. Also bis 5 Uhr würden wir noch durchziehen, also startet richtig durch, das machen wir auf jeden Fall. Gerade eben frisch reingekommen. 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

ihr Lieben. 4:20 Uhr. Bis 5 Uhr sind wir noch da. 4:30 Uhr machen wir noch mal eine Gruß- und Wunschrunde. Haut noch mal was rein. Ja, ihr habt's gemerkt. Wir bremsen noch mal so ein bisschen kurz ein. Immerhin sind wir ja aus Haufstime, ne? So, und trotzdem ganz, ganz, ganz viele liebe Dank an euch, liebe Community. We are one. Ihr seid echt die Geilsten. Ja, und übrigens, ihr hört immer noch den M-Bags und den Menius.

So, ihr Lieben, ein bisschen harter Cut, 4.30 Uhr. Ihr habt noch eine halbe Stunde, Freunde. Ihr hört immer noch Menius und MPEX auf Haustime FM.

0: So, 4.30 Uhr, ich hab's gesagt. Das Klondike Camp ist, seid ihr noch da? Irgendeiner von euch heißt doch bestimmt Udo, oder? Das ist dein Lied, mein Freund.
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0: Der Sack vom Udo, ne? Ihr wisst Bescheid, lieber Udo, das ist für dich der Sack vom Udo.

So, ihr Lieben, das ist jetzt auch die letzte Gruß- und Wunschrunde. Wir machen um 5 Uhr Feierabend. Lieben Dank an das Klondike Camp. Ihr wart echt fett mit dabei. Hier noch ein Gruß. Ein dickes Dankeschön an euch für die geile Session und gute Nacht. Um 5 Uhr geht's für uns auch in die Laken. Ich kann's verstehen. Und nee, es ist der Sack vom Hansi, schreiben sie. Also kein Udo am Start. Trotzdem mein dickes Dankeschön. Ihr habt uns die Stange gehalten. 4.34 Uhr, halbe Stunde ziehen wir noch durch. Und ansonsten, schaut bitte in den Sendeplan. Schaltet wieder ein, wenn es heißt, der MPEX oder der Menius. Menius hat immer noch Bock. Schaltet auf jeden Fall ein, Menius, jeden Donnerstag, The Power of House.

0: So, damit ihr auch alle gut in euren Schlafsack kommt, ne?
1: Ja, ja, ja, ja!
0: Vor allem das Camp, ne?
2: Oh, ja.
0: Ja, ihr müsst in euren Schlafsack rein. Ein bisschen ruhigere Töne, ne? Ich gebe mal ein bisschen ab an den Menius.
2: Ja, soll ich jetzt das Ende hier machen? So zwei, drei Tracks? Oder wollen wir das gemeinsam machen?
0: Naja, ja, gemeinsam. Wir haben noch 20 Minuten, ne? Aber wir müssen die Kollegen mal in den Schlafsack bringen, ne?
2: Ja, dann machen wir das mal so episch und mit... Wir kriegen das hin. Wir machen jetzt einfach mal Back to Back.
0: Ja, machen wir. Airplane-Mode, ne?

0: Wir schicken euch ein bisschen geiler in die Nacht. Ins Bettchen. DJ Impex, was sagst du?
1: In den Schlafsack mit euch.

Leute, ich habe jetzt so einen geilen Track, so einen alten Track für euch. Da würde selbst der MPEX nicht mehr mitkommen, bin ich ganz ehrlich. Das ist, würde ich mal ehrlich sagen, habe ich ihn absolut überboten. Er guckt schon und lacht schon. Der nächste Track, genießt ihn.

0: ihr Lieben, ne?
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0: Ihr hört immer noch Haustime FM.
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0: der Menius schüttelt mit dem Kopf. Es ist vorbei.
2: Rest in peace, Haustime FM. Ich hör's schon.
1: Geh jetzt zur Ruhe.
0: Ihr Lieben, 4.58 Uhr, ihr habt uns echt stundenlang zugeschaut. Wir sagen Dankeschön.
2: Vielen, vielen Dank.
0: Sucht kommt gut in euren Schlafsack, vor allem das Camp, was uns so super unterstützt hat. Es war richtig geil. Der Aufschnitt ist da, Nutella ist auch am Start, habe ich gehört. Die Brötchen werden geholt. Werden wir auch gleich machen. Also kommt gut ins Bett. Eine wunderschöne gute Nacht. Wir sagen Dankeschön und tschüss.
2: Tschüss, bye bye.
0: Schaut in den Sendeplan. Menius donnerstags 17 bis 19, manchmal bis 20 oder 21, wie er Bock hat. Power of House. Bei mir ist es ein bisschen schwieriger. Schaut einfach rein. Ich flüster ein bisschen mehr, ne? Weißt du jetzt? Ruhe, ne? Ruhe im Karton.
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0: Also, macht mal die Klüsen zu, ne?
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0: Schlafchen.
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0: Bis bald.
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2: Lalelu.
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0: So, wir sagen tschüss, ohne Witz.
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0: Und wir sehen uns das nächste Mal. Bye, bye.
2: Schön, dass ihr da wart.
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Schönen Sonntagabend zusammen. Jetzt geht's wieder los mit der Sunday Chill Out Session mit mir, dem Patch. Ich hoffe, ihr hattet schöne zwei Tage Auszeit, seid ein bisschen zur Ruhe gekommen. Wenn nicht, dann machen wir das auf jeden Fall in den zwei Stunden. Erste Stunde wie gewohnt sind wir Tech House, was Tanzbares und natürlich dann ab 21 Uhr melodische Klänge zum Entspannen. Grüße und Wünsche, haustime.fm.

Den Song haben, glaube ich, auch viele gesungen. Bei dem heißen Wetter natürlich in jeder Wohnung, zum Beispiel auch bei mir, Dachgeschosswohnung, wahnsinnig. Einfach nur so heiß, ich habe Mittagsschlaf heute gemacht, bin komplett schweißgebadet aufgewacht. Hier natürlich Nelly, Hot in Here im Pickle Mix.

neuer Track von Green Velvet zusammen mit Genesee Medusa und Essentia. La La Land. Auch ein alter Klassiker hier, neu aufgelebt im Tech House-Bereich.

der Tim aus Convestheim auch wieder mit am Start. Mega geil, hi. Er schreibt mir noch, keine Lust mehr auf Sommer, seit mindestens 2 Monaten durchgehend Hitze. Vielleicht hast du den alten Song ja noch da. Guten Wochenstart. Nee, noch nicht ganz so weit. Erstmal schönes Wochenende. Noch haben wir Sonntag, genießen wir noch. Und dann morgen Montag, natürlich schönen Wochenstart. Und er hat sich gewünscht, Rob K mit Go. Wie du hörst, habe ich da. Ich finde den Originalen damals. War ja so, glaube ich, als gerade House hochgekommen ist. Rob K ist uns eher hier im Hands-Up-Bereich gewesen. Und dann als die große House-Phase kam, hat er sich damit versucht. Den Originalmix finde ich auch ziemlich interessant. Viele verrückte Ideen drin, aber jetzt hier haben wir deinen Wunsch, nämlich den Le Shook-Mix.

Der Tim nochmal. Schon noch, Tim hat noch lange nicht genug von dem alten Scheiß. Den habe ich auch noch schon lange nicht mehr gehört. Passt der in dein Set? Dankeschön. Ja, wir haben noch ein paar Minuten. Und irgendwie, den habe ich auch ewig nicht mehr gehört. Machen wir den jetzt hier zum Schluss von der ersten Stunde mit rein. Strump.

Die guten alten Zeiten. Da hast du mich auf was gebracht, Tim. Und zwar der ist mir sofort auch im Kopf rumgeschwirrt, nachdem ich Trompete gehört habe. Aka zusammen mit Hallström. Den habe ich auch ewig nicht mehr gehört. Macht der überhaupt noch Musik? Der hat richtig paar gute Scheiben rausgehauen. Mit Trompeten, mit auch was für sich, alles für Blasinstrumente. Zusammen mit Aka. So 2015, 16, 17 rum. Mega, mega, mega geil. What matters?

Wir müssen unbedingt mal hier eine Sendung einpacken oder eine Sendung machen, wo ich nur die Klassiker wieder auspacke. So, Part 10, 15 Jahre zurück. Machen wir mal. Ich suche mir mal einen schönen Tag raus, vielleicht auch einen Sonntag. Ich kündige es dann vorher an, ne? Aber ich glaube, das wird Zeit. So, das war die erste Stunde Sunday Chillout Session mit mir, dem Patch. Wir gehen ganz kurz in die Werbung und wie versprochen geht es danach noch mit dem entspannten Teil weiter. Mit dem melodischen Melodic House in Techno. Dann gleich nach der Werbung dranbleiben. Bis gleich.

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0: TikTok, ja, lange Werbung und wir haben die erste Stunde ein bisschen überzogen. Zurück mit der zweiten Stunde hier, melodische Klänge mit mir in der Sunday Chillout Session. Jetzt geht's Richtung Melodic House und Techno. Zuerst natürlich die fast schon traditionellen zwei Tracks Afro House. TikTok, Aaron Hirsch, Techman und DJ Free Sprint. Danach nur ein passender dazu. Und dann gehen wir rüber zum melodischen Part.
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Superflu mit We You macht uns den Übergang hier zur Melodik Techno. Der nächste, der alte Papa, der Sven Fett. Metal Master Spectrum. Einen schönen Mix hier von Bart Skills zusammen mit Wesker.

Kölsch zusammen mit Camel Fat Waste My Time. Habe ich letztens schon mal gespielt auf einem neuen Album mit drauf. Mega geiles Teil. Jetzt hier der neue Mix von Chris Advent Garde.

Sunday Chill Out Session mit mir, dem Patch, hier am Sonntag auf House FM. Ich hoffe, euch geht's gut. Ihr könnt den Abend noch richtig schön genießen. I Walk Alone war das gerade eben von Space Motion und Amenthi. Wir haben auch nur noch 20 Minuten, habe ich gerade gesehen, auf der Uhr. Die genießen wir nochmal. Wir kommen jetzt nochmal ein bisschen mehr runter. Einfach jetzt zurücklehnen. Die letzten paar Minuten noch genießen.

Letzte läuft. Sehr gerne mal richtig ans Herz hier, Lexa mit Felina. Habe ich gesehen, schon über 2 Jahre her, dass ich den das letzte Mal hier gespielt habe. Mit dem schließen wir ab. Aber ihr braucht nicht traurig zu sein, weil nach mir geht's genau hier weiter. Auf Hausam FM mit dem TJ. Da freue ich mich auch drauf.

vielen, vielen lieben Dank fürs Einschalten. Jetzt geht's weiter mit dem TJ. Einfach dranbleiben für alle auf Twitch. Schnell rüberwechseln aufs Radio. Howstime.fm. Da geht's weiter. Wenn ihr mich hören wollt, einfach meinen Sendeplan schauen oder patch.live. Da findet ihr alle Links zu meinen Socials. Nächste Woche gleicher Platz hier. 20 bis 22 Uhr. Sunday Chillout Session. Vielen, vielen lieben Dank. Ich bin raus. Schöne Wochenende. Schöne Wochenstart. Jetzt haben wir's.

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Einen wunderschönen guten Abend, haustime.fm. Ja, wir haben es jetzt genau, Moment, 22.05 Uhr. Leute, ach, Hammer. Vielen lieben Dank an Patch. Es hat mir wieder sehr viel Spaß gemacht, dir zuzuhören. War wieder sehr entspannt. Ich hoffe mal, dass es bei mir auch so entspannt weitergeht. Große Wunschbox, alles geöffnet. Und ich sehe, der Patch hat einen Gruß vergessen von der Limuri. Passt aber auch gut in meine Show. Nimm ich. So, wir fangen mal an hier aus 2008. Das Ganze mit Sascha Funke. Mango, viel Spaß damit.

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wie er am Anfang der Show erwähnte, die liebe Muri aus der Korb hat ja noch einen Gruß geschrieben. Den hatte der liebe Patch vergessen. Den lese ich jetzt einfach mal vor. Den Sonntag mit dir ausklingen lassen ist einfach wieder nur schön. Danke für all die Tracks. Grüße gehen raus an Petra, Jeroen, Tim, Tom, ja, Jonas, Bumba und mein bestes Twitch-Team, Seba. Ach, alle. Einfach natürlich an dich, die Muri. Ach, und natürlich an dich. Lesen muss gelernt sein. Naja, ist halt schon nach 22 Uhr, ne? Soll man ja auch nicht mehr streamen.

0: So, aus dem Punkt FM, der Track ist gleich vorbei. Ich bin raus, aber einen Track habe ich noch, ne? Also so ganz vorbei ist es ja bei mir dann doch irgendwie nicht. Einen Track habe ich jetzt noch zum Runterkommen. Aber ich sage jetzt Dankeschön. Mittwoch hören wir uns wieder. Das Ganze von 10 bis 12 Uhr mit House und Electro.
1: Wir sind die Jungs vom Waffenladen.
0: Nee, ich bin TJ.

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